ein Ruf an die jüngere Generation. Denn die Welt geht schief. Wo geht's denn hin? Wo geht es weiter? Können wir weiter so sein? Nein.